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1: Mann, Monika, Mann, Kori, wann haben du gesagt, dass du so gewohnt bist, dass du so gewohnt bist, dass du so gewohnt bist,
2: Ich habe es nicht mehr.